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1: 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Guten Morgen und herzlich willkommen hier bei Hochschulradio Düsseldorf. Es ist 9 Uhr und ich hoffe, ihr seid halbwegs wach und gut in den Tag gestartet. Falls nicht, sorge ich jetzt dafür mit guter Musik und allem, was ihr zum Wachwerden so braucht. Mein Name ist Jana Meyer und ich lade euch jetzt ein, mit mir den Morgen zu verbringen. Deshalb starten wir jetzt mit Are You Listening Yet von Harry Styles.

Manche Sachen schiebe ich so lange vor mir her, bis der Druck einfach zu groß wird und ich es einfach nicht mehr ignorieren kann. Genau da bin ich diese Woche angekommen. Ich hätte eigentlich für ein Seminar ein Video-Essay machen sollen. In 2 Wochen ist Abgabe und ich habe die letzten 1,5 Monate genau das gemacht, was ich eigentlich nicht machen wollte. Ich habe diese Abgabe immer wieder aufgeschoben, mich kurz vielleicht damit beschäftigt und es dann doch wieder weggelegt. Ich dachte wirklich, dass ich bestimmt bald anfange, also morgen oder doch lieber übermorgen oder irgendwann, wenn ich wieder mehr Zeit habe. Ich hatte dieses Video-Essay natürlich immer in meinem Hinterkopf, am Ende des Tages hat sich aber trotzdem nichts gemacht. Heute hat sich daran aber was geändert. Ich habe gemerkt, dass ich nicht mehr nur planen kann, ohne wirklich zu starten. Also habe ich mich einfach hingesetzt und angefangen loszuschreiben. Auch wenn ich keine genaue Idee hatte, wo ich überhaupt anfangen soll. Wenn ihr gerade auch mit Prokrastination struggelt, dann schließt euch mir einfach an und wir machen das Ding zusammen. Mit anderen zusammenzustarten motiviert uns oft selbst. Außerdem können wir dann nachher unsere Erfolge gemeinsam feiern.

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0: Österreich ist ein beliebtes Reiseziel für Menschen aus Deutschland. Gerade die Hauptstadt Wien lohnt sich vor allem für Studis, die einen kleinen Städtetrip machen wollen. In dieser Woche sind dort noch mehr Touris als sonst, denn in Wien findet der Eurovision Song Contest statt. Vielleicht seid ihr ja auch Fans und habt am Dienstag und am Donnerstag die beiden Halbfinale verfolgt. Morgen ist dann das große Finale und deshalb habe ich meinen Kollegen Andreas Meske nach Wien geschickt. Er hat sich dort schon einmal ein wenig für uns umgeschaut und ist mir jetzt per Zoom zugeschaltet. Hallo Andreas.
1: Hallo Jana.
0: Andreas, von wo meldest du dich denn gerade?
1: Ja, ich wollte eigentlich das zum Rathaus von Wien, da war ich gestern Abend auch und da ist das sogenannte ESC-Village, dort treffen sich die ganzen Fans zum Feiern. Heute Morgen ist es aber hier kalt und ein bisschen nasskalt und da ist tote Hose, da bin ich ins Universitätsviertel gegangen, weil ich dachte, auch die Studis werden da sein, aber hier ist auch wenig los und insofern habe ich mein trockenes Plätzchen gesucht.
0: Merkst du denn überhaupt etwas davon, dass da gerade der ESC stattfindet? Du meinst ja gerade, da ist tote Hose.
1: Nee, aber ansonsten, ich war gestern Abend ja auch schon da, war beim Public Viewing. Hier sind überall Plakate mit ESC-Logos und den Claims. Überall sind die Farben rosa und violett zu sehen. Selbst die über 1000 Wasserspender in der Stadt, die sind ESC-gebrandet. Es gibt eine Partybahn, die durch die Stadt fährt, in der so ein Singalong mit ESC-Liedern stattfindet. Die habe ich leider noch nicht erwischt, aber die fährt hier immer rund. Selbst die Mülleimer sind gebrandet. Da sind die Siegersongs aus Österreich drauf. Zum Beispiel statt Rise like a Phoenix steht dann da Schmeiß like a Phoenix, dass man auch seinen Müll brav da reinschmeißt.
0: Der ESC ist ja in der Regel eine richtig große Party. Mehr als 100 Millionen Menschen schauen am Fernseher zu und es kommen Fans aus ganz Europa zusammen und feiern gemeinsam. United in Music lautet da das Motto. In diesem Jahr gab es aber im Vorfeld Ärger wegen Israel. Was ist da genau passiert?
1: Also hast du es schon angedeutet, es gab eine Menge Kritik an der EBU, der European Broadcasting Union, die den ESC veranstaltet, weil Israel trotz des Gaza-Krieges teilnehmen darf. 5 Länder, nämlich Irland, Island, die Niederlande, Slowenien und Spanien, haben Konsequenzen gezogen und ihre Teilnahme abgesagt. Die EBU, die betont zwar immer wieder, dass der ESC ein unpolitischer Wettbewerb sei. Die KritikerInnen verweisen aber dann auch auf den Ausschluss Russlands im Jahr 2022 nach dem Überfall auf die Ukraine und werfen der EBU vor, dass sie da mit zweierlei Maß misst. Das sorgt europaweit für kontroverse Diskussionen, auch unter den Fans. Und der Konflikt ist nicht gelöst. Ganz im Gegenteil, wenn es schlecht läuft, wird er zu einer Zerreißprobe für den Eurovision Song Contest spätestens im nächsten Jahr.
0: Im letzten Jahr hat ja Österreich gewonnen. JJ heißt der Sänger. Und der Song war ja schon außergewöhnlich, eher so eine 3-minütige Popoper. Welche Songs kommen denn in diesem Jahr besonders gut an bei den Fans?
1: Also ich habe nicht so den Eindruck, dass es so den einen Spitzenreiter gibt. Dafür sind die Songs mal wieder viel zu unterschiedlich. Es gibt aber 3 Songs, die weit vorn liegen. Das ist einmal Schweden, Felicia mit My System. Das ist so ein sehr energiegeladener Power-Song, sehr tanzbar, super Performance, super Show. So ein schwedisches Lied halt. Dann Griechenland, Akylas mit seinem Song Ferto. Das Ganze erinnert in Sachen Komposition und Auftritt sehr an den finnischen Rapper Keria und seinen Song Cha-Cha-Cha von vor 2 Jahren. Der kam ja auch super an. Und die Griechen sind jetzt hingegangen, haben das giftgrüne Oberteil, was der Finne getragen hat, ausgetauscht. Und der trägt jetzt sowas Knalloranges. Und ansonsten ist das aber sehr, ich sag mal, der Wiedererkennungswert ist schon sehr groß. Aber den Fans gefällt's. Und es gibt noch ein ganz anderes Lied, nämlich Australien mit Delta Goodrem. Sie ist in Australien ein Superstar. Ihr Song Eclipse ist so eine übliche ESC-Powerballade, allerdings super produziert, das muss man wirklich eingestehen und neidlos anerkennen. Auch dafür gibt es viele Fans. Also das sind so die 3, die auch bei den Fans einfach top ankamen.
0: Du schaust dir ja heute Abend das Juryfinale an, also die Generalprobe für morgen. Das ist ja nochmal was anderes, so ein Event live in der Halle zu sehen und nicht nur im Fernsehen. Auf was freust du dich denn am meisten?
1: Also ich muss sagen, auf die Moderatorinnen nicht. Die beiden finde ich total langweilig. Hoffe nicht, dass das so stellvertretend für österreichischen Humor ist, was die abliefern. Aber natürlich ist es ganz klasse, sowas mal in der live zu sehen, in der großen Halle zu sehen, mit 20.000 Leuten um einen rum. Weil Lieder im Fernsehen, die sind halt eigentlich alle fürs Fernsehen produziert. Die ganze Show ist fürs Fernsehen produziert. Aber in der riesigen Halle wirkt dieses Bühnenbild, wirkt diese Lichtshow nochmal ganz anders. Und wenn du dann diese ganzen enthusiastischen Leute um dich rum hast, die mitfiebern, die mitschreien, die mitsingen, dann ist das im Grunde wie ein BTS-Konzert auf Speed.
0: Andreas Meske ist für uns in Wien und beobachtet den Eurovision Song Contest. Danke dir, Andreas, und viel Spaß noch in Wien.
1: Danke dir.

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0: Es ist Freitag und das heißt, es ist basically fast Wochenende. Falls ihr noch gar keinen Plan habt, wie ihr das verbringen wollt, haben wir jetzt Inspiration für euch parat.
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0: Und die kommen heute von meiner Kollegin Ljuba Benic.
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2: Samstagabende sind was für Musik und Feiern. Dann ist der alljährliche Eurovision Song Contest genau das Richtige. Der ist dieses Jahr in Wien, doch Public Viewing bringt es nach Düsseldorf. Im Theatermuseum Hofgartenhaus ganz kostenlos ab 21 Uhr. Plätze gibt es nur noch an der Abendkasse. Los geht's morgen um 21 Uhr im Hofgarten in der Innenstadt. Der Eintritt ist frei.
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2: Statt Partynacht lieber Worte, zuhören und relaxen? Das geht am Sonntag im Zack. Da findet ab 20 Uhr die Poesieschlacht statt. Junge Menschen teilen ihre persönlichen Texte und das Publikum darf mitentscheiden, wer die Schlacht gewinnt. Und das alles für nur 5 Euro. Die Schlacht startet am Sonntag um 20 Uhr im Zack in Flingern.
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2: Lust, nach Ladenschluss noch ein paar Schnäppchen zu ergattern? Dann ist Samstagabend genau der richtige Tag. Von 17 bis 23 Uhr gibt es am Blumengroßmarkt in Düsseldorf den Moonlight Market Nachtflohmarkt. Für einen Eintrittspreis von 5 Euro können Klamotten, Deko und allgemeine Retrofunde ergattert werden. Los geht's! Samstag um 17 Uhr am Blumengroßmarkt in Derndorf. Eintritt kostet 5 Euro.
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0: Tom Greenen mit Secret Lover hier auf der 97.1. Bunte Stoffe, kunstvolle Muster und breite Gürtel. Spätestens am Japantag nächste Woche Samstag sehen wir in Düsseldorf wieder überall traditionelle japanische Kleidung. Allerdings müssen wir gar nicht so lange warten, denn was ihr vielleicht nicht wisst, ist, dass die Heine-Uni ihren ganz eigenen Kimono-Club hat. Der hat vor kurzem einen Tag der offenen Tür gehabt und meine Kollegin Michelle Pietschik war dort und konnte selbst in einem Kimono schlüpfen. Michelle, was hast du beim Tag der offenen Tür alles erlebt?
1: Der Tag der offenen Tür begann zwischen sorgfältig gefalteten Gewändern und japanischen Süßigkeiten. Als ich in den Raum kam, war schon alles auf Tischen ausgebreitet und vorbereitet. Tee und Süßigkeiten gab es allerdings erst für diejenigen, die vollständig im Kimono gekleidet waren. Ich durfte mir meinen Kimono und alles Weitere selbst aussuchen. Und dann wurde ich auch schon professionell angezogen. Dabei habe ich mich wie eine Prinzessin gefühlt. Das Ganze hat aber schon etwas gedauert, weil jeder Stoff ganz genau sitzen musste. Als ich fertig angezogen war, habe ich sofort gemerkt, wie gut meine Körperhaltung auf einmal war. Das ist scheinbar einer der Vorteile vom Kimono tragen. Als wir dann alle angezogen waren, haben wir draußen Fotos gemacht und uns dann bei einer Tasse Tee und Snacks über den Club, Kimonos und Japan unterhalten.
0: Was genau hast du denn beim Plaudern über den Kimono-Club erfahren?
1: Ich habe herausgefunden, dass es den Club tatsächlich schon seit dem Wintersemester 2011 gibt. Er wurde von der ehemaligen Studentin Rebecca Hemers ins Leben gerufen. Sie hat damals modernes Japan studiert und ist das erste Mal in Japan mit Kimonos in Kontakt gekommen. Rebecca hat 2007 in Japan gewohnt und dort auch ein halbes Jahr lang Kimono anziehen gelernt. Als sie dann wieder nach Deutschland gekommen ist, hatte sie festgestellt, dass alleine Kimono machen irgendwie doof ist. Zusammen mit ein paar Freunden hat sie deswegen dann 2011 den Kimono-Club an der Heine-Uni gegründet. Und seitdem gibt sie ihr Wissen über das Handwerk weiter.
0: Und was genau lernst du beim Kimono-Club genau?
1: Also im Club dreht sich alles um die Kunst, einen Kimono traditionell zu tragen. Dieses aufwendige Ankleiden nennt sich Kitsuke. Und das wird dort auch gelernt. Schicht für Schicht lernen die Mitglieder, wie Stoffbahnen gefaltet, Gürtel gebunden und Kimono korrekt getragen werden. Es geht aber nicht nur um das Anziehen selbst. Auch die Geschichten hinter den Mustern, die verschiedenen Kimono-Arten und ihre Bedeutung in der japanischen Kultur werden einem beigebracht. Und nach dem Einkleiden sitzt man noch bei einer Tasse Tee zusammen und spricht über neue Trends oder das Leben und die Kultur in Japan. Außerdem geht es darum, die traditionelle Handwerkskunst und japanische Kultur lebendig zu halten. Daher nimmt der Club auch an öffentlichen Veranstaltungen mit Japan-Bezug teil.
0: Wo kann ich den Club denn außerhalb der Uni dann noch erleben?
1: Vor kurzem zum Beispiel fand erst das jährliche Kirschblütenfest in Meerbusch statt. Dort haben die Mitglieder zum Beispiel BesucherInnen beim Anziehen von Kimonos geholfen. Sie veranstalten auch manchmal Modenschauen beim Japantag oder auf dem Sommerfest des Japanischen Kulturinstituts in Köln. Zurzeit ist aber noch nichts Konkretes geplant.
0: Ich werde auf jeden Fall Ausschau nach den Veranstaltungen vom Kimono-Club halten. Wenn ich jetzt Interesse habe, dem Club beizutreten, wie mache ich das denn dann genau?
1: Hier kommt ein kleiner Knackpunkt. Mitmachen können grundsätzlich alle Studierende der HHU, die Interesse an Kimonos haben. Allerdings können neue Mitglieder nur beim Tag der offenen Tür aufgenommen werden. Es geht ja darum, ein traditionelles Handwerk von Grund auf zu lernen. Deshalb kannst du nicht einfach während des Semesters im Kimono-Club einsteigen. Du müsstest dich also bis zum nächsten Tag der offenen Tür im Wintersemester gedulden. Um aber auf einer positiven Note zu enden. Du brauchst keinen eigenen Kimono und auch keinerlei Vorkenntnisse, um dem Club beitreten zu können. Nur wirkliches Interesse ist gefragt.
0: Im Kimono-Club der Heine-Uni können Studis alles über das Tragen eines Kimonos lernen und was für eine Bedeutung der Kimono für die japanische Kultur hat. Meine Kollegin Michelle Pietschik hatte die Möglichkeit, in den Kimono-Club reinzuschnuppern und auch selbst ein Kimono auszuprobieren.

0: Ich bin leider der Typ Mensch, der immer kurz vor knapp aufsteht. Dann muss ich immer total mich im Stress fertig machen und da bleibt dann selten Zeit, was Ordentliches zu frühstücken. Falls ihr auch so seid wie ich, solltet ihr jetzt genau aufpassen. Meine Kollegin Julia Leuka weiß nämlich, was die Mensa heute so zu bieten hat.
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2: Heute entführt die Mensa die hungrigen FeinschmeckerInnen in die kantonesische Küche. Zarte Dimsum-Taschen tauchen in eine süß-scharfe Thai-Curry-Soße ein. In den Taschen treffen knusprige Edamame neben saftig-scharfen Tofu auch auf frisches Gemüse. Das Gourmet-Gericht kostet Studis 2,25 Euro. Mit der Plant-Based Currywurst erinnert die Mensa heute VeganerInnen an eine knusprig-würzige Lieblingsspeise. Die Edewurst trifft dabei mit dem goldknusprigen Pommes den Geschmack aller ImbissliebhaberInnen. Studis zahlen für diesen meisterhaften Genuss 4,80 Euro. Das feinschmeckerische Genusserlebnis der Extraklasse, das ist heute der Buchweizen. Mit lauwarmen, brillanten Linsen und frisch feinem Gemüse verzaubert die Vier-Sterne-Küche heute die Studis. Dieses großartige Gourmet-Essen kostet nur 1,80 Euro.
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0: Ich glaube, die meisten von euch kennen Charli XCX oder haben wenigstens ihren Namen schon mal gehört. Sie ist vor knapp 2 Jahren mit ihrem Album Bread komplett durch die Decke gegangen. Jetzt hat sie eine neue Single released und die ist genauso experimentell, wie man es von ihr erwarten würde.
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0: Das ist doch richtiger Bait. Das habe ich mir beim neuen Song von Charli XCX gedacht. Denn der Songtitel täuscht. Rockmusik hat sie mir versprochen, aber eigentlich hat der Song nichts mit Rockmusik zu tun. Statt Gitarren oder Schlagzeug bekommt man einen Elektro-Track, der schon so ein bisschen all over the place ist. Vor allem im Refrain ist mir diese verzerrte Wiederholung von Rockmusik hängen geblieben. Die macht den Song total hypnotisch. Rockmusik ist typisch für Charli XCX. Laut, experimentell und immer ein bisschen drüber. Gerade diese Mischung macht den Track so unterhaltsam und hat bei mir dafür gesorgt, dass ich beim Zuhören nie genau wusste, was als nächstes kommt. Hört doch einfach mal selbst rein und schaut, ob euch der Song genauso abholt wie mich. Jetzt für euch brandneu auf der 97.1 Rock Music von Charli XCX.

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2: Hallo alle zusammen. Ich freue mich, dass ihr heute eingeschaltet habt, hier auf der 97.1. Wenn ich so aus dem Fenster hier im Studio schaue, strahlt mir die Sonne entgegen. Da kriege ich direkt mega gute Laune. Und ich hoffe, ihr habt auch so eine gute Stimmung wie ich. Mein Name ist Jana Meyer und ich wünsche euch einen entspannten Start in den Vormittag.

Viele von uns sitzen im Uni-Alltag stundenlang. Egal, ob in einem Seminar, in der Bib oder zu Hause vorm Laptop. Viel Bewegung ist da nicht drin. Ich fühle mich dann irgendwann total ausgelaugt und schlapp. Wenn ihr euch auch so fühlt, kann Kraftsport ein guter Ausgleich sein. Ja, ich weiß, es hört sich nicht für jeden und jede von euch exciting an, schwere Gewichte immer wieder hoch und runter zu heben. Aber mit Krafttraining könnt ihr mehr als nur Muskeln aufbauen. Ihr stärkt eure Gelenke, verbessert eure Körperhaltung und könnt eurem Körper dabei helfen, Verletzungen vorzubeugen. Krafttraining baut auch Stress ab. Dadurch könnt ihr euch ausgeglichener fühlen und habt oft mehr Energie im Alltag. Das Gute ist, ihr braucht für Krafttraining kein teures Gym-Abo. Der Hochschulsport hat einen eigenen Kraftraum an der Heine-Uni. Der kann von allen Studis und Mitarbeitenden der 4 Hochschulen in Düsseldorf benutzt werden. Auch wenn ihr gar keinen Plan habt, wie diese ganzen Geräte da funktionieren. Denn ihr könnt auch eine Einführung von TrainerInnen bekommen. Schaut doch einfach mal auf der Internetseite vom Hochschulsport vorbei. Dort findet ihr alle weiteren Infos.

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0: Demokratie sollte überall sein. Und ihr könnt jetzt dazu beitragen, zumindest wenn ihr Studis an der Heine-Uni seid. Denn bald stehen die sogenannten Gremienwahlen an. Und warum die für uns so wichtig sind, weiß meine Kollegin Maruk Kadir. Maruk, was genau ist denn überhaupt ein Gremium?
1: Ein Gremium ist im Grunde genommen einfach nur eine Gruppe von Menschen, die die Interessen einer Gemeinschaft zu einem bestimmten Thema vertreten. An Hochschulen bestehen Gremien meist aus Studierenden, ProfessorInnen, MitarbeiterInnen und MitarbeiterInnen. In einem Gremium an einer Hochschule werden wichtige Themen besprochen und Entscheidungen getroffen. Zum Beispiel über die Zukunft eines Studiengangs oder wo die Hochschule mehr Personal einstellen sollte. Dabei kann man zwischen zwei Arten von Gremien unterscheiden. Zum einen gibt es die Gremien, die sich auf Fachbereichsebene spezialisieren. Sie kümmern sich zum Beispiel um Studieninhalte, die Organisation des Studiums oder die Einführung und Aktualisierung von Studiengängen. Zum anderen gibt es noch die Gremien, die auf Hochschulebene spezialisiert sind. Das heißt, da geht es um Entscheidungen, die die gesamte Hochschule betreffen. In einem Gremium werden also Entscheidungen zum Studium, der Lehre und dem Studieleben getroffen.
0: Die Gremien sind also ein wichtiger Bestandteil vom Hochschulleben. Kannst du genauer erklären, warum es für Studierende so wichtig ist, an den Gremienwahlen teilzunehmen?
1: Alle Studierenden sollten an den Wahlen teilnehmen, denn wer in einem der Gremien sitzt, kann Entscheidungen beeinflussen, die den Studialltag direkt betreffen. Gewählte VertreterInnen setzen sich zum Beispiel für bessere Studienbedingungen, Prüfungsregelungen oder generell für die Interessen der Studierenden ein. Wer wählen geht, kann also mitbestimmen, wer die eigene Stimme an der Hochschule vertritt.
0: Das sind, wie ich finde, auf jeden Fall wirklich wichtige Themen. Und umso wichtiger finde ich es, dass wir als Studenten, als StudentInnen unsere Stimme nutzen und an den Wahlen teilnehmen. Aber wann und wo können wir denn wählen?
1: Die genauen Abläufe unterscheiden sich je nach Hochschule. An der Heinrich-Heine-Universität werden in diesem Jahr die studentischen Mitglieder für den Senat, die Fakultätsräte und den studentischen Hilfskraftrat, kurz SHK-Rat, gewählt. Der Senat entscheidet über wichtige hochschulweite Themen, während die Fakultätsräte sich um Angelegenheiten der einzelnen Fakultäten kümmern. Der SHK-Rat vertritt die Interessen der studentischen Hilfskräfte. Die Wahl findet online statt, und zwar im Zeitraum vom 15. bis zum 25. Juni 2026. Wahlberechtigt sind Studierende der Heine-Uni. Wichtig ist, dass man vorher im Wahlverzeichnis eingetragen ist und sich rechtzeitig über die Kandidierenden informiert. Alternativ kann man auch eine Briefwahl beantragen. Der Antrag dafür sollte bis zum 7. Juni 2026 gestellt werden.
0: Die Gremienwahlen geben Studierenden die Möglichkeit, aktiv Einfluss auf ihre Hochschule zu nehmen. Wer mitentscheiden möchte, wie Studium und Hochschulalltag gestaltet werden, sollte also die Chance nutzen und seine Stimme abgeben. Mehr zum Thema Gremienwahlen wusste meine Kollegin Maruk Kadir.

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1: Wie viel ist deine Idee wert? Manche würden sagen, die Idee an sich ist erstmal nicht viel wert. Aber an der Heine-Uni kann man dafür bis zu 1000 Euro bekommen. Und zwar beim Ideenwettbewerb 2026. Was das für ein Wettbewerb ist und wie man daran teilnehmen kann, weiß mein Kollege Gregory Schäftel. Gregory, was ist das Ziel des Ideenwettbewerbs?
2: Mit dem Ideenwettbewerb soll das unternehmerische Denken und Handeln gefördert werden. Das Event soll auch Aufmerksamkeit für die Selbstständigkeit und Unternehmensgründung erzeugen. Es gibt die Kategorie Studierende und die Kategorie Forschende. Am Ende soll es 6 Gewinnende geben, also 3 pro Kategorie. Für den ersten Platz bekommst du 1000 Euro, für den zweiten Platz 600 Euro und für den dritten Platz 300 Euro. Wenn du also eine Idee hast, die du ganz toll findest, dann lohnt es sich zu bewerben.
1: Sagen wir mal rein theoretisch, ich habe da jetzt eine Idee. Wie kann ich mich denn bewerben?
2: Du kannst dich entweder allein oder als Teil eines Teams bewerben. Dabei muss mindestens eine Person an der Heine-Uni studieren oder arbeiten. Dann füllst du ein Online-Formular aus und erklärst da deine Idee. Die besten Ideen werden von einer Jury ausgewählt und am 16. Juli vorgestellt. Falls ich dein Interesse geweckt habe, hast du noch bis zum 31. Mai Zeit, deine Idee einzureichen.
1: Also jetzt bin ich schon ein bisschen neugierig geworden. Welche Ideen werden denn überhaupt gesucht?
2: Die Idee soll mit dem Studium oder mit dem Alltag etwas zu tun haben. Sie soll ein gewisses Problem lösen. Deine Idee kann auch noch ganz am Anfang stehen. Das heißt, sie muss nicht einsatzbereit sein. Du kannst dich an einer Idee aus dem letzten Jahr orientieren. Letztes Jahr gab es zum Beispiel eine Idee. Die hat erklärt, wie man Insulin in Tabletten packen kann. Die Idee hat dann den ersten Platz bekommen.
1: Und wenn ich meine Idee eingereicht habe, wie wird die dann von der Jury bewertet?
2: Es gibt insgesamt 3 Aspekte: Machbarkeit, Innovationsgrad und Erfolgspotenzial. Unter Machbarkeit wird bewertet, inwieweit deine Idee umsetzbar ist. Mit Innovationsgrad soll die Originalität deiner Idee bewertet werden. Und mit dem Erfolgspotenzial wird untersucht, wie ernst das Problem ist und wie gut deine Idee das löst. Aber deine Idee muss nicht unbedingt etwas völlig Neues sein. Du kannst auch eine bekannte Idee nehmen und ihr einen neuen Twist geben.
1: An der Heine-Uni findet der Ideenwettbewerb statt. Da können Studis und Forschende ihre Ideen vorstellen und bis zu 1000 Euro gewinnen. Bis zum 31. Mai können noch Ideen eingereicht werden. Mein Kollege Gregory Schäftel hatte die Infos.

0: Der Freitag zieht schneller vorbei, als ihr denkt. Bevor ihr den mit Doomscrolling auf der Couch verschwendet, spitzt kurz die Ohren. In Düsseldorf gibt es noch einiges zu erleben.
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0: Und die kommen heute von meiner Kollegin Ljuba Benitsch.
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2: Samstagabende sind was für Musik und Feiern. Dann ist der alljährliche Eurovision Song Contest genau das Richtige. Der ist dieses Jahr in Wien, doch Public Viewing bringt es nach Düsseldorf. Im Theatermuseum Hofgartenhaus, ganz kostenlos ab 21 Uhr. Plätze gibt es nur noch an der Abendkasse. Los geht's um 21 Uhr im Hofgarten in der Innenstadt. Der Eintritt ist frei.
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2: Statt Partynacht lieber Worte, zuhören und relaxen? Das geht am Sonntag im Zack. Da findet ab 20 Uhr die Poesieschlacht statt. Junge Menschen teilen ihre persönlichen Texte und das Publikum darf mitentscheiden, wer die Schlacht gewinnt. Und das alles für nur 5 Euro. Die Schlacht startet am Sonntag um 20 Uhr im Zack in Flingern.
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2: Lust, auch nach Ladenschluss noch ein paar Schnäppchen zu ergattern? Dann ist Samstagabend genau der richtige Tag. Von 17 bis 23 Uhr gibt es am Blumengroßmarkt in Düsseldorf den Moonlight Market Nachtflohmarkt. Für einen Eintrittspreis von 5 Euro können Klamotten, Deko und allgemeine Retrofunde ergattert werden. Los geht's! Samstag um 17 Uhr am Blumengroßmarkt in Derndorf. Eintritt kostet 5 Euro.
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0: Habt ihr euch schon mal gefragt, wer wirklich eure Interessen vertritt? Dabei meine ich nicht in der Politik, sondern hier an den Universitäten. Dafür gibt es tatsächlich ein ganz bestimmtes Gremium. Was das für ein Gremium ist und was für einen Einfluss wir Studis darauf nehmen können, weiß mein Kollege Nico Platzer. Nico, von was für einem Gremium sprechen wir hier?
1: Gemeint ist der sogenannte AStA, der Allgemeine Studierendenausschuss. Die Mitglieder davon sind dafür da, die Interessen von uns Studis zu vertreten. Sie sorgen dafür, dass sich die Studierenden einer Uni selbst verwalten können. Außerdem organisieren sie unter anderem Veranstaltungen und sind für studiespezifische Beratungen da. Sie sind auch ganz grundsätzlich ein Ansprechpartner für uns Studis. Bald wird übrigens der AStA der Hochschule Düsseldorf neu gewählt, und zwar in der Woche vom 8. bis zum 12. Juni.
0: Ehrlich gesagt, so richtig habe ich mich noch gar nicht damit auseinandergesetzt. Was für einen Einfluss hätte ich denn darauf, wer mich da vertritt?
1: Das funktioniert wie ganz normale Wahlen auch. Wir als Studis können allerdings nur das Stupa direkt wählen. Das ist das Studierendenparlament. Du kannst dich sogar selbst da reinwählen lassen. Du musst nur an der Hochschule oder Uni eingeschrieben sein. Das Stupa ist dann unter anderem dafür da, den AStA zu wählen und Anträge an diesen zu stellen. Vom AStA selbst erwartet man, dass er diese Anträge dann umsetzt.
0: Und wie sieht das genau aus? Du hast ja gesagt, jeder kann sich wählen lassen. Kann ich mich da jetzt einfach als Person aufstellen lassen oder muss ich dafür einer Partei beitreten?
1: Parteien gibt es so nicht. In der Hochschulpolitik gibt es aber sogenannte Listen. Das sind Gruppen von Studierenden, die sich zusammentun und eine Art politisches Programm haben. Oft sind sie dann an die bekannten Parteien angelehnt, sie gehören aber nicht zwingend offiziell zu diesen. Wenn du dich also aufstellen lassen willst, könntest du einer Liste beitreten. Du könntest aber auch tatsächlich eine eigene gründen.
0: Und wenn ich mich jetzt nicht selbst aufstellen lassen möchte, wie könnte ich dann zumindest wählen gehen?
1: Das Wichtigste ist, wie gesagt, dass du als Studi eingeschrieben bist. Die nächsten Wahlen sind für den AStA der Hochschule Düsseldorf. In der Woche vom 8. bis zum 12. Juni

0: können die Studis dann vor Ort am Campus wählen. Sollten sie keine Möglichkeit haben, vor Ort zu sein, kann noch bis zum 25. Mai ein Antrag auf Briefwahl gestellt werden.
1: Dann wird also ein neues Parlament gewählt. Funktioniert das dann wie im Bundestag?
0: Das ist tatsächlich ein passender Vergleich. Die Sitze werden so verteilt, dass die Liste mit den meisten Stimmen auch die meisten Sitze bekommt. Je mehr Sitze eine Liste hat, desto mehr Einfluss hat sie auch auf Entscheidungen. Die gewählten Mitglieder treffen sich dann einmal im Monat, um über verschiedene studentische Angelegenheiten zu sprechen. Sie überprüfen dann Dinge wie den Haushalt, also wie das Budget verteilt wird, oder andere wichtige Punkte. Zum Beispiel auch die Höhe des Semesterbeitrags. Wenn das Studierendenparlament einen Beschluss fasst, wird dieser an den AStA weitergeleitet. Der soll dann an der Umsetzung arbeiten.
1: Das klingt jetzt irgendwie wichtiger, als ich am Anfang gedacht habe. Würdest du also sagen, man sollte da mitmachen?
0: Auf jeden Fall. Egal, ob man nur wählen geht oder sich vielleicht sogar einer Liste anschließt. Das Studierendenparlament und der AStA sind unsere wichtigsten Interessensvertretenden. Außerdem sind sie unser Kontakt zur Politik und den Hochschulleitungen. Letztendlich ist es wie bei anderen Wahlen auch. Wenn Studis etwas verändern oder sich einbringen möchten, dann sollten sie auf jeden Fall wählen gehen.
1: Das Studierendenparlament und der Allgemeine Studierendenausschuss werden an der Hochschule Düsseldorf bald wieder neu gewählt. Wählen und gewählt werden können normal eingeschriebene Studis. Bis zum 25. Mai ist es noch möglich, die Briefwahl zu beantragen. Mehr zu diesem Thema wusste mein Kollege Nico Platzer.

0: Leider bin ich voll der Picky Eater. Deshalb muss ich immer doppelt und dreifach auf die Karte schauen, wenn ich irgendwo essen gehe. Das mache ich auch, wenn ich vorhabe, in der Mensa zu essen. Zum Glück weiß meine Kollegin Julia Leuka, was es da heute so gibt.
1: Gourmet-Tipp.
2: Heute entführt die Mensa die hungrigen FeinschmeckerInnen in die kantonesische Küche. Zarte Dim-Sum-Taschen tauchen in eine süß-scharfe Teig-Curry-Soße ein. In den Taschen treffen knusprige Edamame neben saftig scharfem Tofu auch auf frisches Gemüse. Das Gourmet-Gericht kostet Studis 2,25 Euro. Mit der Plant-Based Currywurst erinnert die Mensa heute VeganerInnen an eine knusprig-würzige Lieblingsspeise. Die Edewurst trifft dabei mit einem goldknusprigen Pommesgeschmack alle den Geschmack aller ImbissliebhaberInnen. Studis zahlen für diesen meisterhaften Genuss 4,80 Euro. Ein feinschmeckerisches Genusserlebnis der Extraklasse, das ist heute der Buchweizen. Mit lauwarmen, brillanten Linsen und frisch feinem Gemüse verzaubert die Vier-Sterne-Küche heute die Studis. Dieses großartige Gourmet-Essen kostet nur 1,80 Euro.
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0: Ich habe einen Song entdeckt, der mir direkt gute Laune gemacht hat, ohne dass ich groß drüber nachdenken musste. Und den will ich euch jetzt vorstellen.
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0: Nichts bereuen und einfach mal aus seiner eigenen Komfortzone rausschlüpfen. Und eine Prise Liebe darf da auch nicht fehlen. Darum geht's im Song No More Regrets vom Trio Almost Monday. Der Track dreht sich um die starke Anziehung zu einer Person, die man einfach nicht mehr aus dem Kopf bekommt. Die Gedanken kreisen ständig um sie. Und es geht darum, aus seinen Fantasien auch eine echte Annäherung zu versuchen. Der Sound ist dabei ultra upbeat und funky. Ich habe direkt gute Laune bekommen, als ich ihn mir angehört habe und wollte einfach anfangen zu tanzen. Vielleicht ist das ja bei euch auch so. Hört doch mal rein, euer Brandneu auf der 97.1, No More Regrets von Almost Monday.

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3: Hallöchen hier bei Hochschulradio Düsseldorf. Ich freue mich total, heute für euch hinter dem Mikro zu stehen. Egal, ob ihr heute hart am Arbeiten seid oder euch ein verlängertes Wochenende gegönnt habt, mit mir, Jana Meyer, könnt ihr jetzt einfach mal kurz entspannen. Ich habe für euch Good Times von Jungle mitgebracht.

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Stina Holmquist mit Closing Doors hier auf der 97.1. Ein kleines weißes Kaninchen mit zwei schwarzen ovalen Augen und einem X als Mund. Vielleicht habt ihr sie schon mal auf einem Jutebeutel gesehen oder habt sie selbst als Plüschtier im Regal stehen. Ich meine hier Miffy. Die ist eigentlich eine Figur aus Kinderbüchern und kommt aus den Niederlanden. Bekannt ist Miffy vor allem für ihr extrem simples Aussehen. Dicke Linien, wenige Farben und dieser berühmte X-förmige Mund. Obwohl Miffy eigentlich eine Kinderbuchfigur ist, ist sie in letzter Zeit total beliebt. Vor allem auf Social Media könnt ihr Miffy überall sehen. Leute sammeln kleine Miffy-Figuren, hängen sich Miffy-Anhänger an ihre Taschen oder dekorieren ihre Zimmer mit Miffy-Lampen und Postern. Und ja, ich muss zugeben, ich bin da auch voll reingerutscht. Ich dachte erst wirklich, es bleibt bei einem kleinen Anhänger an meiner Tasche, aber mittlerweile ist meine ganze Wohnung mit Miffy-Merch ausgestattet. Wenn ihr also irgendwann in Düsseldorf jemand mit Miffy-Anhängern an der Tasche begegnet, dann könnte ich das sein.

0: Heute ist Freitag. Das heißt, eine stressige Woche ist wieder geschafft. Am Wochenende dürfen die Lernzettel mit gutem Gewissen gegen Kinotickets ausgetauscht werden. Denn manche Geschichten gehören nicht auf Netflix, sondern meterhoch auf eine Leinwand. Meine Kollegin Michelle Pietschik verrät euch jetzt die spannendsten Kinostarts dieser Woche.
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2: Der erste Film führt uns in ein scheinbar idyllisches Dorf. In der Krimikomödie Glenkill, ein Schafskrimi, wird aus dem Wolverine-Star Hugh Jackman der Krimiroman liebende Schäfer George Hardy. George liest seinen Schafen leidenschaftlich gern spannende Mordgeschichten vor. Als er plötzlich selbst tot auf der Wiese gefunden wird, sind seine Tiere überzeugt. Das war Mord. Und weil der lokale Dorfpolizist Tim Derry überfordert ist, beginnen die Schafe mit all ihrer Krimi-Erfahrung einfach selbst zu ermitteln. Zwischen flauschigem Chaos und schwarzen Schafen stoßen sie dabei auf dunkle Geheimnisse im ganzen Dorf. Die Krimikomödie Glenkill, ein Schafskrimi, basiert auf dem gleichnamigen Roman der deutschen Autorin Leonie Swann. Mit seinem wolligen Perspektivwechsel lässt der Film sowohl kleine als auch große Krimiherzen höher schlagen. Raus aus dem Dorf und rein in die Großstadt. In der deutsch-österreichischen Komödie Ein Münchner im Himmel, der Tod ist erst der Anfang, dreht sich alles um den Münchner Taxifahrer Ludwig. Er wird aber nur Wiggerl genannt und muss seinen Weg zurück ins Leben finden. Nach einem Autounfall landet er im Himmel. Doch statt seinem Traum von Weißbier und Blasmusik begrüßen ihn dort Harfen und Yoga. Um zurück auf die Erde zu dürfen, muss er sein Karma aufpolieren und alte Fehler wieder gut machen. Sichtbar ist er dabei allerdings nur noch für seine Tochter Toni. Die hat aber schon längst mit ihm abgeschlossen. Damit beginnt für Wiggerl ein Wettlauf gegen die Zeit. Die Komödie Ein Münchner in den Himmel, der Tod ist erst der Anfang, erzählt von zweiten Chancen, versäumter Nähe und dem Versuch, zerbrochene Beziehungen doch noch retten zu können.
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0: Es ist Freitagvormittag und das Wochenende steht schon in den Startlöchern. Wir haben für euch ein paar Events rausgesucht, mit denen ihr die freien Tage genießen könnt.
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0: Und die kommen heute von meiner Kollegin Ljuba Benic.
1: Party.
2: Samstagabende sind was für Musik und Feiern. Dann ist der alljährliche Eurovision Song Contest genau das Richtige. Der ist dieses Jahr in Wien, doch Public Viewing bringt es nach Düsseldorf. Im Theatermuseum Hofgartenhaus, ganz kostenlos, ab 21 Uhr. Plätze gibt es nur noch an der Abendkasse. Los geht's, morgen um 21 Uhr im Hofgarten in der Innenstadt. Der Eintritt ist frei.
1: Musik. Musik. Kultur.
2: Statt Partynacht lieber Worte, zuhören und relaxen? Das geht am Sonntag im Zack. Da findet ab 20 Uhr die Poesieschlacht statt. Junge Menschen teilen ihre persönlichen Texte und das Publikum darf mitentscheiden, wer die Schlacht gewinnt. Und das alles für nur 5 Euro. Die Schlacht startet am Sonntag um 20 Uhr im Zack in Flingern.
1: Und sonst so?
2: Lust? Auch nach Ladenschluss noch ein paar Schnäppchen zu ergattern? Dann ist Samstagabend genau der richtige Tag. Von 17 bis 23 Uhr gibt es am Blumen-Großmarkt in Düsseldorf den Moonlight Market Nachtflohmarkt. Für einen Eintrittspreis von 5 Euro können Klamotten, Deko und allgemeine Retrofunde ergattert werden. Los geht's! Samstag um 17 Uhr am Blumen-Großmarkt in Derndorf. Eintritt kostet 5 Euro.
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0: Große Glasfronten, der Blick direkt auf den Rhein und PolitikerInnen, bei denen man gar nicht so genau weiß, was sie den ganzen Tag eigentlich machen. Der Landtag in Düsseldorf wirkt auf viele Menschen ziemlich weit weg vom eigenen Alltag. Genau das soll sich jetzt ändern. Denn beim neuen Bürgerrat sollen BürgerInnen selbst mitreden. Was genau dieser Bürgerrat ist, das weiß meine Kollegin Julia Leuker. Julia, was genau ist denn der Bürgerrat eigentlich?
1: Ja, bei einem Bürgerrat können BürgerInnen selbst in der Politik mitmachen. 80 zufällig ausgewählte BürgerInnen aus Nordrhein-Westfalen kommen zusammen. Sie diskutieren dann

0: in dem Rat über ein politisches Thema und erarbeiten Empfehlungen für die Politik. Die Gruppe soll dabei die Vielfalt der Gesellschaft möglichst gut abbilden.
1: Okay, es geht also um mehr Teilhabe von uns BürgerInnen. Aber 80 zufällige Personen, das klingt für mich jetzt erstmal etwas unspezifisch. Wer genau ist denn dabei?
0: Ja, dabei sind Menschen aus ganz unterschiedlichen Lebenslagen, Jüngere und Ältere, auch aus verschiedenen Städten oder vom Land. Sie haben verschiedene Berufe und Bildungswege. Das macht sie zu einer diverseren Gruppe. Die soll genau die Vielfalt repräsentieren, die wir in NRW haben. So können sie möglichst viele Interessen der BürgerInnen vertreten. Politikerinnen selbst sitzen übrigens nicht im Bürgerrat.
1: Das klingt ja erstmal einleuchtend, so viele verschiedene Leute zu nehmen. Was wird denn dann dort besprochen?
0: Es geht vor allem um das Thema generationsübergreifende Daseinsfürsorge. Das klingt vielleicht erstmal nicht so nach Repräsentation von jungen Interessen. Es geht aber vor allem um konkrete Ideen, wie Pflege besser funktionieren kann und wie man ältere Menschen unterstützen kann. Hier sollen auch digitale Techniken besonders besprochen werden, welche im Alltag dann helfen können.
1: Okay, das stelle ich mir aber eher schwierig vor, in ganz NRW mit BürgerInnen, die auch alle an verschiedenen Ecken wohnen, solche Ideen zu besprechen. Wie läuft sowas ab?
0: Die TeilnehmerInnen treffen sich zu mehreren Sitzungen, teilweise auch direkt im Landtag Düsseldorf oder aber auch online. Bei einer Sitzung bekommen die TeilnehmerInnen erstmal Informationen von Fachleuten, die arbeiten zum Beispiel im Pflegebereich, und danach wird dann in Gruppen über das Thema diskutiert. Am Ende werden dann gemeinsame Empfehlungen für die Politik ausgearbeitet und dem Landtag übergeben. Da sollen dann die Empfehlungen in weitere Beratungen einbezogen werden.
1: In NRW wird ein Bürgerrat eingeführt. Damit soll mehr Bürgerbeteiligung ermöglicht werden. Meine Kollegin Julia Leuker wusste Bescheid.

0: Bald ist Mittag und da meldet sich mein Bauch natürlich mit den ersten Hungergefühlen zurück. Ich freue mich gleich total in die Mensa zu gehen. Zum Glück habe ich meine Kollegin Julia Leuker gerade bei mir im Studio. Die weiß, was mich dort erwarten kann.
1: Gourmet-Tipp.
2: Heute entführt die Mensa die hungrigen FeinschmeckerInnen in die kantonesische Küche. Zarte Dimsum-Taschen tauchen in eine süß-scharfe Thai-Curry-Soße ein. In den Taschen treffen knusprige Edamame neben saftig-scharfen Tofu auch auf frisches Gemüse. Das Gourmet-Gericht kostet Studis 2,25 Euro. Mit der Plant-Based Currywurst erinnert die Mensa heute VeganerInnen an eine knusprig-würzige Lieblingsspeise. Die Edewurst trifft dabei mit einem goldknusprigen Pommes den Geschmack aller ImbissliebhaberInnen. Studis zahlen für diesen meisterhaften Genuss 4,80 Euro. Ein feinschmeckerisches Genusserlebnis der Extraklasse. Das ist heute der Buchweizen. Mit lauwarmen, brillanten Linsen und frisch feinem Gemüse verzaubert die Vier-Sterne-Küche heute die Studis. Dieses großartige Gourmet-Essen kostet auch nur 1,80 Euro.
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0: Eigentlich bin ich kein großer Fan von Song-Remixes. Die originalen Lieder hören sich für mich immer viel besser an. Aber ein Remix hat mich diese Woche vom Gegenteil überzeugt.
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0: Der Song heißt Midnight Sun Girls Trip und ist die Remix-Version des Lieds Midnight Sun von Zara Larsson. Zusammen mit Pink Pantheress arbeiten sie den Song neu auf. Und es kommt eine ganz neue Energie rein. Der Sound von Pink Pantheress bringt diesen verspielten, aber trotzdem modernen Pop-Vibe mit. Auf der anderen Seite bringt Zara Larsson mit ihrer kräftigen Stimme einen starken Gegensatz mit rein. Ich finde es total cool, dass der Track nicht versucht, das Original einfach zu kopieren. Stattdessen bekommt Midnight Sun durch den Remix einen anderen Rhythmus und eine komplett andere Dynamik. Das passt auch gut zu dem Konzept von Girls Trip. Das Remix-Album featuret nämlich nur weibliche Artists in die bestehenden Lieder. Das finde ich total erfrischend. Wie ihr das findet, könnt ihr jetzt selbst entscheiden. Hier kommt euer brandneu auf der 97.1 Midnight Sun Girls Trip von Zara Larsson featuring Pink Pantheress.

Es ist kurz vor 12. Das heißt, dass unsere gemeinsame Zeit jetzt leider zu Ende geht. Aber seid nicht allzu traurig. Hier geht es jetzt nämlich weiter mit der Horchzeit. Ein großes Dankeschön geht raus an unser heutiges Team. Mit dabei waren Michelle Pietschek, Julia Leuker, Ljuba Benic, Nikolas Platzer, Gregory Schäftel und Nele Terjung. Sendeverantwortliche ist Johanna Wazawa. Mein Name ist Jana Meyer und ich wünsche euch einen schönen restlichen Freitag und ein wunderbares Wochenende. Bis bald.

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0: Johanna Watzawa. Hallo zusammen. Aber ich bin heute nicht alleine. In meinem Studio sind nämlich meine KollegInnen und die haben ihre Lieblingssongs im Gepäck und stellen sie heute Abend vor. Und ich kann euch ja vielleicht schon mal ein bisschen verraten, von welchen KünstlerInnen die Songs kommen. Wir haben zum Beispiel Annemai Kantereit mit dabei, da stellt meine Kollegin Antonia Papst einen Song vor. Wir haben die Sängerin Sissa dabei und auch die Band Provinz. Also eine ganz bunte Mischung. Und zwischendurch, da streue ich noch meine Lieblingssongs rein. Und wir fangen auch mit einem Lieblingssong von mir an, nämlich Man I Need von Olivia Dean. Und dieser Song, der wurde mir einfach so mal vorgeschlagen auf Spotify. Und ich habe ihn angehört und mich direkt in ihn verliebt. Er wurde im August veröffentlicht. Und ist seitdem ein weltweiter Erfolg. In Australien oder Großbritannien ist er schon auf Platz 1 in den Charts. Und für mich klingt der Song einfach total besonders. Ich mag den ruhigen Beat, ich mag das Klavier, das setzt so passende Akzente im Song und ich mag auch total Olivias Stimme. Die passt einfach perfekt zur Melodie und macht den Song so richtig rund. Und dieses Meisterwerk, das hören wir jetzt. Hier ist Man I Need von Olivia Dean.

0: Man I Need von Olivia Dean hier auf der 97.1. Ja, dieser Song, das ist ein richtiger Welthit. Und der nächste Song, der jetzt kommt, das ist auch ein richtiger Welthit, nämlich Snooze von SZA. Und das ist der Lieblingssong von meiner Kollegin Marie Förder. Und die ist jetzt bei mir im Studio. Marie, was erwartet uns gleich bei dem Song?
1: Also bei dem Song erwartet euch auf jeden Fall eher eine ruhige Stimmung mit tiefgründigem Text und auch SZAs tolle Stimme.
0: Warum magst du den Song denn so gerne?
1: Ich mag den Song gerne, weil er mich tatsächlich an meine Erasmus-Zeit erinnert, also Norwegen, weil ich den oft gehört habe. Und es war auch mein meistgehörtester Song bei meinem Spotify-Rap dieses Jahr. Und ich mag an dem Song, dass er so eine Ruhe ausstrahlt und auch den Text.
0: Ich bin ganz gespannt auf den Song. Ich kenne ihn noch nicht und ich würde sagen, wir hören jetzt mal rein. Hier ist SZA mit Snooze.

0: Ihr hört das Mixtape hier auf der 97.1. Wir bleiben mal bei der Musik im englischsprachigen Raum. Der nächste Song ist nämlich auch ein Song in Englisch und das ist Cole, Sander und Ryan Peters mit New Blue. Und das ist der Lieblingssong von meinem Kollege Serkan Gerdelmann. Serkan, jetzt interessiert mich natürlich, wie hast du den Song entdeckt?
1: Ja, wie habe ich den Song entdeckt? Ich bin in der Musikredaktion hier im Radio und das ist eigentlich der Ort, wo man neue Lieder entdecken kann. Da sieht man immer nämlich neue Lieder, die man vorher noch nicht kannte und die man eigentlich auch als ziemlich vielleicht etwas neu und unbekannt bewerten würde. Da ist mir der Song im Kopf geblieben und es hat sich für mich von anderen Songs abgehoben.
0: Was findest du denn so besonders an dem Song? Warum unterscheidet er sich so von anderen?
1: Also für mir gibt der Song den Vibe von den 80s und ist ein bisschen so abgefangen. Ist ein bisschen so ein Space-Song, als ob man so im Raumschiff fliegt. Er erinnert mich so wie an Liedern aus Guardians of the Galaxy. Da kann man ein bisschen so mit tanzen und hat einfach gute Laune.
0: Ach toll, es hört sich richtig gut an. Also Songs aus den 80s mag ich auch immer richtig gerne. Dann hören wir mal rein. Hier ist Cole Sander und Ryan Peters mit New Blue.

Mir geht es eigentlich im Moment ganz gut. Und ich glaube, der Rapper Dendemann, dem geht es im Moment genauso. Zumindest singt er das in seinem neuen Song Gedanken gut. Und Dendemann, den kennt ihr vielleicht aus der Sendung Neo Magazin Royal von Jan Böhmermann. Da war er nämlich lange Teil der Showband und spielte immer ein Eröffnungslied und ein kurzes individuelles Lied pro Sendung. Und 2016, da verabschiedete er sich dann von der Sendung und dann war erstmal so ein bisschen Funkstille und man hörte lange nichts mehr von ihm. Und 3 Jahre später erschien dann aber sein 3. Studioalbum und dieses Jahr veröffentlichte er einen neuen Song, nämlich Gedanken gut. Und das ist ein total optimistischer Rap-Song. Er hat eine ganz einfache Message, die ist nämlich, obwohl ich manchmal Probleme habe, geht es mir allem im Allen ziemlich gut. Und diesen positiven und optimistischen Gedanken, den hören wir jetzt. Hier ist Dendemann mit Gedanken gut.

0: Feministisch und politisch. Das ist die Musik von der Band Blonde. Die kommt aus Chemnitz und hat dieses Jahr ihr drittes Album veröffentlicht. Und dieses Album hat meine Kollegin Hannah Haas rauf und runter gehört und hat daraus für uns den Song Lotta und Nina mitgebracht. Hannah, wie hast du den Song entdeckt?
1: Als das Album dieses Jahr rauskam, habe ich das gehört und das war irgendwie der Song, wo ich hängen geblieben bin, der bei mir am meisten läuft und es war auch mein meistgehörtes Album dieses Jahr.
0: Was magst du denn an dem Song so gern und warum ist er dir hängen geblieben?
1: Lotta und Nina sind ja zwei Schwestern und ich habe auch eine Zwillingsschwester und die nehmen in dem Lied so ein bisschen ironisch das Leben mit einer Schwester, das Verhältnis, die Beziehung zueinander auf und irgendwie fand ich das sehr relatable. Ich habe mich da irgendwie sehr wiedergespiegelt gesehen und wahrscheinlich deswegen.
0: Bin ich total gespannt, ob es mir jetzt auch so geht. Ich habe ja auch eine Schwester und wir hören jetzt mal rein. Hier ist Blond mit Lotta und Nina.

Rauf und runter habe ich gestern den nächsten Song gehört. Das ist Schlalalalafen von Paula Carolina. Ja, er hat ein bisschen ein funky Name, aber das Thema, das ist eigentlich gar nicht so funky. Es geht nämlich um mein Lieblingshobby und zwar Schlafen. Ja, das könnte ich ständig tun. Manchmal, da schlafe ich auch, muss ich ehrlich zugeben, bis in den späten Vormittag. Und ich bin mir sicher, dass Paula Carolina das auch manchmal macht. Und sie bringt das mit total viel Humor rüber. Manchmal, da musste ich richtig schmunzeln, als ich den Song gehört habe. Und das Lied, das hat einfach richtig Schwung und macht eins nicht, müde. Also einschlafen kann man zu dem Song nicht, dafür aber richtig gut tanzen. Hier ist Schlalalalafen von Paula Carolina.

0: Ihr hört das Mixtape hier auf der 97.1. Liebe, Liebe und nochmals Liebe, darum geht es in unzähligen Songs. Mal ist es der Herzschmerz, mal das Verliebtsein, mal der Liebeskummer, über das gesungen wird. Ja, und über Liebe geht es auch in dem Song von Tellquist. Und das ist der Lieblingssong von meiner Kollegin Jana Meyer. Jana, wie hast du diesen Song entdeckt?
1: Ich habe ihn tatsächlich zum ersten Mal hier bei Hochschulradio Düsseldorf gehört, als wir Sendung hatten. Und der hat mir eigentlich beim ersten Anhören total gefallen und ich habe ihn direkt in meine Playlist auf Spotify gepackt. Und seitdem höre ich den eigentlich rauf und runter.
0: Was magst du denn so gerne an dem Song?
1: Ich mag vor allem die eingängige Melodie und dass Tellquist so ein bisschen mit der Stimme im Song spielt. Ich glaube, das mag ich am meisten.
0: Dann bin ich gespannt, wie sich das jetzt anhört. Hier ist Tellquist mit Liebe.

0: Liebe von Tailquist hier auf der 97.1. Indie, R&B und Soul. Diese Genres finden sich im Song Charcoal Baby von Blood Orange. Und das ist mein, und das ist der Lieblingssong von meiner Kollegin Sam Lipke. Und die ist hier bei mir im Studio. Sam, warum magst du den Song so gerne?
1: Ich finde einfach die Production in diesem Song richtig gut gemacht und auch gerade diese Kombination von der männlichen Stimme und der weiblichen Stimme, finde ich, passt richtig gut in dem Song.
0: Wie hast du den Song denn entdeckt?
1: Ja, die Story ist halt so ein bisschen lustig. Also ich habe ein paar Profile auf Spotify gestalkt und dann habe ich das halt so auf einer Playlist entdeckt und seitdem höre ich den ständig.
0: Dann hören wir jetzt auch da mal rein. Hier ist für euch Blood Orange mit Charcoal Baby.

0: Von meiner Kollegin Elena Grünheim weiß ich eine Sache ganz sicher. Sie ist ein riesengroßer Fan von der Band Provinz. Und ich gebe euch jetzt mal einen kleinen Hinweis. Wo ihr wisst, dass sie moderiert, dann läuft nämlich mindestens einmal pro Stunde ein Song von der Band. Und Elena, jetzt interessiert mich natürlich, was magst du an der Band so?
1: Ja, also ich mag bei der Band total die Themen, die sie mit ihren Songs verpacken. Also ich achte da gar nicht so sehr auf das Musikalische, sondern eher höre ich da auf die Lyrics. Also die holen mich mit ihren Themen total ab. Die reden über alte Freundschaften, die kaputt gehen, dann so ein bisschen Weltschmerz, politische Einstellungen, gesellschaftliche Themen. Das finde ich total cool. Und du weißt ja auch von mir, ich komme aus dem tiefsten Niederrhein, eine Kleinstadt. Und bei den Bandmitgliedern finde ich so super sympathisch. Die kommen eben genau wie ich auch aus einer Kleinstadt. Jetzt nicht vom Niederrhein, aber da war einfach von Anfang an so eine Grundsympathie schon irgendwie da.
0: Welchen Song hast du uns denn heute von denen mitgebracht?
1: Ja, ich habe den Song Großstadt mitgebracht und ich habe auch sofort an den Song gedacht. Die Entscheidung fiel mir da gar nicht so schwer. Und ich habe den mitgebracht, weil da gibt es so eine kleine Geschichte zu, die muss ich mal kurz erzählen. Ich habe den Song zum allerersten Mal gehört, das war kurz nach dem Abitur. Und ich habe dann ein freiwilliges Jahr gemacht und dann hatten wir da immer so Seminarfahrten und mit den Mädels, mit denen ich damals auf dem Zimmer war, die waren auch großer Provinz-Fan. Und dann haben wir den Song Großstadt gehört und das war auch so die Phase, wo ich wusste, okay, mein freiwilliges Jahr geht bald vorbei, dann geht's in die große weite Welt nach Düsseldorf und irgendwie dachte ich so, oh nee, ich will aber in meiner Kleinstadt am Niederrhein bleiben und das verbinde ich mit dem Song irgendwie total und der tröstet mich dann irgendwie mal ein bisschen, wenn ich Heimweh habe.
0: Ah, das finde ich eine tolle Geschichte. Ich liebe den Song ja auch total und ich freue mich, den jetzt zu hören. Hier ist Provinz mit Großstadt.

0: Großstadt von Provinz hier auf der 97.1. Wir kommen jetzt zu einer richtigen Legende, nämlich zu der Band Radiohead. Und die Rockband, die gründete sich im Jahr 1985 und hat seitdem über sage und schreibe 40 Millionen Tonträger verkauft. Und mein Kollege Philipp Jellinghausen hat ein nachdenklicheres und eher ruhigeres Lied von der Band mitgebracht. Philipp, welcher Song ist das?
1: Ja, das ist Karma Police von Radiohead. Der Song ist von 1997, also ist das ein richtiger 90er Alternative-Song, den ich mitgenommen habe.
0: Warum hast du denn gerade den rausgesucht?
1: Ja, das Lied ist ziemlich aufbauend. Es spitzt sich irgendwann zu einem Höhepunkt und das ist, ziemlich episch anzuhören, finde ich.
0: Ich bin ganz gespannt, wie das klingt. Ich kenne nicht so viele Lieder von Radiohead. Also hören wir mal rein. Hier ist für euch Radiohead mit Karma Police.

0: Karma Police von Radiohead hier auf der 97.1. Der Sänger Dominik Hartz kriegt im Moment alles irgendwie auf die Reihe. Zumindest singt er das in seinem neuen Song Alles von alleine. Und das ist der Lieblingssong von meinem Kollegen Pedro da Silva. Pedro, wie hast du das Lied entdeckt?
1: Ja, da kann ich mich noch sehr gut dran erinnern. Das war tatsächlich ein Sonntag und der Sonntag ist in unserer WG auch gleichzeitig der Putztag. Und da haben wir tatsächlich den Song gehört und ich muss zugeben, ich bin nicht so der motivierteste Putzer, aber mit guter Musik, dann putze ich es wirklich von alleine so ein bisschen besser.
0: Was magst du an dem Song denn so gern? Warum animiert er dich so zum Putzen?
1: Ja, das ist ein richtig gute Laune-Song. Also ich mag besonders diese instrumentalische Begleitung mit der Trompete und dem Schlagzeug und das sind richtig gute Beats und ich finde, das ist auch richtig, hat Potenzial für einen Ohrwurm.
0: Ach super, dann kriege ich ja vielleicht auch gleich einen Ohrwurm. Hier ist Dominik Hartz mit Alles von alleine.
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0: Alles von alleine von Dominik Hartz hier auf der 97.1. Wir kommen jetzt mal wieder zu einem etwas ruhigeren Song, nämlich Hurt Like That von Kathleen Traver. Und das ist der Lieblingssong von meinem Kollegen Vincent Tai. Der ist jetzt bei mir im Studio und Vincent, mich interessiert, warum hast du diesen Song für uns mitgebracht?
1: Ja, die Künstlerin war eben früher bei Big Time Rush eine Rolle und sie dadurch, dass ich auch letztens beim Konzert bei Big Time Rush war, war sie der Voract und da habe ich den Song eben entdeckt.
0: Was magst du denn so gerne an dem Song? Was ist so besonders?
1: Ja, der Song beschäftigt sich sehr mit einer Reue und dem Nachtrauern einer früheren Ehe oder auch einer Liebe und ich finde, dass man diese Liebe auch auf andere Themen sich einfach darauf fokussieren kann, zum Beispiel, dass man ein Lebenskapitel nachtrauert oder Entscheidungen, die sehr gravierend waren fürs Leben und deswegen geht es mich sehr ans Herzen.
0: Dann gucke ich mal, ob mich der Song jetzt auch so berührt. Ich finde, er hört sich auf jeden Fall sehr gut an. Hier ist für euch Hurt Like That von Kathleen Traver.

0: Ihr hört das Mixtape hier auf der 97.1. Und Leute, jetzt kommt eine absolute Lieblingsband von mir, und zwar Annemai Kantereit. Ich kenne fast alle Lieder von denen in- und auswendig, und ich gehe im Sommer auch auf ein Konzert von denen. Und meine Kollegin Antonia Papst, die ist auch ein Riesenfan von der Band. Sie hat uns den Song Oft gefragt mitgebracht. Antonia, warum gerade dieser Song? Ich meine, es gibt ja so viele gute.
1: Ja, da hast du total recht. Ich habe mir diesen Song ausgesucht, weil ich finde, dass dieses Lied ganz besonders die Tiefe von seiner wirklich markanten Stimme mit der tiefen Lyrics irgendwie super vereint und es ein wirklich wunderbares Meisterwerk ist. Und ich muss auch sagen, ich habe eine ganz besondere Erinnerung an diesen Song, weil ich habe serbische Freunde und ich habe mal dieses Lied angemacht, habe denen das mal gezeigt und die kannten das Lied und die Band lustigerweise.
0: Das ist ja echt verrückt und auch cool, dass die Band mittlerweile so international auch bekannt ist. Die gehen ja im Sommer auf Tour, Annemai Kantereit, und ich gehe auch auf ein Konzert von denen. Hast du auch Tickets ergattern können?
1: Ja, ich habe glücklicherweise welche ergattern können, auch wenn das wirklich nicht einfach war, weil die waren innerhalb von wenigen Minuten weg. Ich habe aber noch ein Ticket für Luxemburg im Sommer nächsten Jahres ergattern können und ich freue mich schon sehr, bin echt gespannt.
0: Dann würde ich sagen, hören wir jetzt erstmal Annemai Kantereit mit Oft gefragt.
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1: Annemai Kantereit mit Oft gefragt, hier auf der 97.1. Ich habe eine schlechte Nachricht für euch. Das Mixtape, das neigt sich langsam dem Ende entgegen. Und meine Kolleginnen und ich, wir haben euch heute unsere momentanen Lieblingslieder vorgestellt. Und zum Schluss kommt noch ein Lieblingslied von mir. Und das ist ein Song, den ich in- und auswendig mitsingen kann. Und zwar Nur geträumt von Nena. Ich finde, es ist ein absoluter Klassiker. Und ich glaube, den können auch alle, fast alle Generationen mitsingen. Also ich habe den schon mit meinen Eltern gesungen, mit meinen Geschwistern und auch mit meinen Großeltern. Und auch jetzt werde ich den ganz laut mitsingen. Mein Name ist Johanna Wazawa. Ich bin sendeverantwortlich für diese Sendung. Und ich wünsche euch noch einen schönen Abend und viel Spaß mit Nur geträumt von Nena.

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